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0: 71-Jähriger aus Deutschland in Ulten tödlich verunglückt. Tankrabatt zu Ende, Diesel wieder teurer. Und das Wetter bringt uns heute einen Mix aus Sonne und Wolken. Ich bin Marlies Winkler, guten Morgen.
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0: In Ulten ist es zu einem tödlichen Wanderunfall gekommen. Dabei ist ein 71-jähriger Pfarrer aus Deutschland verunglückt. Eine Urlauberfamilie, ebenfalls aus Deutschland, hat den Mann dann regungslos zwischen Weißbrunn und St. Gertraud vorgefunden und Alarm geschlagen. Der 71-jährige war alleine in Südtirol im Urlaub. Die Familie, die ihn gefunden hat, steht unter Schock. Tanken ist wieder etwas teurer, zumindest für Dieselfahrer. Der Rabatt der Regierung in Rom ist ja zu Ende und damit kostet Diesel pro Liter wieder rund 6 Cent mehr. Auch der Preisdeckel von Eni fängt das nicht ab. Dort kostet Diesel nicht mehr 2,19 Euro, sondern 2,25 Euro. Bei den Vertragsverhandlungen für Lehrpersonen ist die Stimmung wieder angespannt. Eigentlich waren sich Land und Gewerkschaften ja so gut wie einig. Der neue Artikel über die Wochenarbeitsstunden sorgt aber weiter für Ärger. Im Vertragsentwurf steht nämlich drin, dass Lehrpersonen, wenn sie wollen, bis zu 28 Stunden pro Woche arbeiten können. Derzeit liegt die Obergrenze bei 24 Stunden. Die Gewerkschaften befürchten, dass es nicht dabei bleibt. Vieles, was zu Beginn als Ausnahme daherkomme, werde am Ende alltäglich. Bildungslandrat Achammer will jetzt Kriterien festlegen, um den Gewerkschaften die Sorgen zu nehmen. In Rom stimmt die Abgeordnetenkammer heute über den letzten von drei Artikeln zur Wahlrechtsreform ab. Die zwei ersten Artikel haben die Abgeordneten bereits abgesegnet. Darin ist es ums neue Wahlverfahren für Kammer und Senat gegangen. Meloni hatte die Abstimmung mit der Vertrauensfrage verbunden und Recht bekommen. Teil der Reform ist auch die Neueinteilung der Senatswahlkreise in Südtirol, die seit Wochen heftig kritisiert wurden. Morgen folgt dann die geheime Schlussabstimmung. In Hall in Tirol hat es in der Nacht ein Erdbeben gegeben. Es hatte die Stärke 3,7. Viele Menschen haben die Erschütterung deutlich gespürt, Schäden soll es aber keine geben. Nur wenige Minuten später hat die Erde ein zweites Mal gebebt, dieses Mal aber deutlich schwächer.
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0: Teils ist es jetzt in der Früh sternenklar und kalt mit nur 1 Grad in Sexten zum Beispiel. Unter dem Nebel ist es milder mit 10 Grad in St. Martin im Passaia. Freienfeld meldet 7 Grad und Salurn 11 Grad. 17 bis 22 Grad gehen sich heute maximal aus. Sonne und Wolken sind heute im Doppelpack unterwegs. Morgen dann der Wetterumschwung. Der Donnerstag hat Regen im Gepäck.
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2: Guten Morgen, ich bin Marlies Winkler. Diesel kostet nun wieder rund 6 Cent mehr pro Liter, seitdem der Tankrabatt der Regierung ausgelaufen ist. Auch die Eni-Tankstellen können das trotz Preisdeckel nicht abfangen. Diesel kostet auch dort wieder 2,25 Euro. In Ulten ist ein 71-jähriger Urlauber aus Deutschland tot aufgefunden worden. Er war auf einem eigentlich gesperrten Weg zwischen Weißbrunn und St. Gertraud unterwegs. Eine deutsche Familie hat ihn schließlich regungslos entdeckt. Der Vertrag für Staatslehrer droht auf der Zielgeraden zu platzen. Es gibt Streit um die Anzahl der Wochenarbeitsstunden. Das Land will die auf freiwilliger Basis erhöhen. Die Gewerkschaften wollen so aber nicht unterschreiben. Heute stimmt die Abgeordnetenkammer in Rom über den letzten Teil der umstrittenen Wahlreform von Meloni ab. Dabei geht es auch um die Neueinteilung der Senatswahlkreise in Südtirol. Die finale Abstimmung steht morgen an. In Hall in Tirol hat es heute Nacht ein Erdbeben der Stärke 3,7 gegeben und ein etwas leichteres Nachbeben. Viele Menschen haben es deutlich gespürt, Schäden soll es aber keine geben.
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1: Ulten, 71-jähriger Urlauber aus Deutschland, verunglückt. Tankrabatt zu Ende, Diesel ist wieder teurer. Und die Hochnebel lockern auf, dann wird's sonnig. Ich bin Marlies Winkler, guten Morgen.
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1: In Ulten ist ein Tourist aus Deutschland tödlich verunglückt. Es handelt sich um einen 71-jährigen Pfarrer. Er war allein hier in Südtirol im Urlaub. Er war mit dem Bus nach St. Gertraud gefahren und dann zu einer Wanderung aufgebrochen. Eine Urlauberfamilie, ebenfalls aus Deutschland, hat den Mann schließlich neben einem eigentlich gesperrten Weg zwischen Weißbrunn und St. Gertraud regungslos vorgefunden und Alarm geschlagen. Wahrscheinlich war der 71-Jährige schon ein paar Stunden lang dort gelegen. Vielleicht ist es Ihnen schon aufgefallen, wenn Sie vom Auto aus den Blick auf die Anzeigen der Tankstellen geworfen haben. Diesel ist wieder etwas teurer. Pro Liter kostet er nun rund 6 Cent mehr. Grund dafür ist, dass der Tankrabatt der Regierung in Rom ausgelaufen ist. Und auch die Eni-Tankstellen können das trotz Preisdeckel nicht abfangen. Dort kostet Diesel jetzt 2,25 Euro und nicht mehr 2,19 Euro. Die Vertragsverhandlungen für die Staatslehrer drohen auf der Zielgeraden zu platzen. Eigentlich waren sich Land und Gewerkschaften ja so gut wie einig. Der neue Artikel über die Anzahl der Wochenarbeitsstunden sorgt aber weiterhin für Ärger. Im Vertragsentwurf steht nämlich drin, dass Lehrpersonen, wenn sie wollen, bis zu 28 Stunden pro Woche arbeiten können. Derzeit liegt die Obergrenze bei 24 Stunden. Die Gewerkschaften wollen so nicht unterschreiben. Vieles, was zu Beginn als Ausnahme daherkomme, werde am Ende alltäglich. Bundesrat Achammer will jetzt Kriterien festlegen, um den Gewerkschaften diese Sorgen zu nehmen. In Deutschland gibt es wieder Proteste wegen der AfD. In Berlin hat die SPD einen Protestmarsch veranstaltet, weil zum ersten Mal ein AfD-Politiker Landtagspräsident geworden ist, und zwar in Magdeburg. Die Abgeordneten der SPD sind vom Berliner Bundestag durch das Brandenburger Tor zum Bebelplatz gelaufen. An dem Ort hatten die Nazis nach ihrer Machtergreifung rund 20.000 Bücher verbrannt. Lea Matschulat berichtet für uns aus Berlin.
3: Das sei kein normaler Tag, sagt SPD-Fraktionschef Miersch. Erstmals seit Gründung der Bundesrepublik seien Rechtsextreme in ein Landtagspräsidium gewählt worden. Und als sich die SPD-Bundestagsfraktion auf den Weg macht, läuft er gemeinsam mit Verteidigungsminister Pistorius an der Spitze. Einige der Politiker haben demonstrativ das Grundgesetz in der Hand, andere Plakate, auf denen zum Beispiel zu lesen ist: Wir lassen Sachsen-Anhalt nicht im Stich, Demokratie verteidigen.
1: Heute steht in der Abgeordnetenkammer in Rom die dritte Abstimmung an zur umstrittenen Wahlreform von Meloni. Die zwei ersten Artikel haben die Abgeordneten bereits abgesegnet. Darin ist es ums neue Wahlverfahren für Kammer und Senat gegangen. Meloni hatte die Abstimmung mit der Vertrauensfrage verbunden und Recht bekommen. Teil der Reform ist auch die Neueinteilung der Senatswahlkreise in Südtirol, die seit Wochen heftigst kritisiert wurden. Morgen folgt dann die geheime Schlussabstimmung. Ja, und wir dürfen uns heute auf viel Sonne freuen. Alles weitere zum Wetter hören Sie gleich.
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1: Ja, feines Herbstwetter erwartet uns heute jetzt. In der Früh dauert es stellenweise noch, bis der Hochnebel verschwindet. Am Nachmittag tauchen auch ein paar Wolken auf. Insgesamt gibt es aber richtig viel Sonne heute. Dazu steigen die Temperaturen nochmal auf Höchstwerte von 17 bis 22 Grad. Morgen dann ein ganz anderes Bild, viele Wolken und am Abend kommt eine Ladung Regen mit einer Kaltfront nach Südtirol. Noch ein Blick auf die Temperaturen jetzt. In der Früh messen wir in Benz 0 Grad, in Welsberg 1 Grad, in Jenesien 5 und 8 Grad sind es in Milland.
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12: Guten Morgen aus der Landesverkehrsmeldezentrale. Es begrüßt Sie Karin Unterhofer. Die Jaufenbachstraße ist oberhalb von Kalch bis einschließlich Freitag wegen Sanierungsarbeiten gesperrt. Die Landesstraße bei Elm ist bis morgen Donnerstag jeweils von 7 bis 17 Uhr wegen Asphaltierungsarbeiten gesperrt. Die Umleitung erfolgt über die Gemeindestraße Montal-Elm. Auf der Gardertaler Stadtstraße bei Zwischenwasser. Einbahnregelungen zeitweilige Sperren bis zu 10 Minuten wegen Arbeiten zur Minimierung der Steinschlaggefahr. Und auf der Landesstraße Blumau-Weidbruck in Seis. Einbahnregelung von 7 bis 17 Uhr wegen Arbeiten. Allen, die unterwegs sind, gute Fahrt.
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2: Guten Morgen, ich bin Marlies Winkler. Der Tankrabatt der Regierung ist ausgelaufen und Diesel kostet nun wieder rund 6 Cent mehr pro Liter. Auch die Eni-Tankstellen können das trotz Preisdeckel nicht abfangen. Diesel kostet auch dort wieder 2,25 Euro. In Ulten ist ein 71-jähriger Urlauber aus Deutschland tot aufgefunden worden. Er war auf einem eigentlich gesperrten Weg zwischen Weißbrunn und St. Gertraud unterwegs. Eine deutsche Familie hat ihn schließlich regungslos entdeckt und Alarm geschlagen. Der Vertrag für Staatslehrer droht auf der Zielgeraden zu platzen. Es gibt Streit um die Anzahl der Wochenarbeitsstunden. Das Land will die auf freiwilliger Basis erhöhen. Die Gewerkschaften wollen so aber nicht unterschreiben. In Deutschland gibt es Proteste unter anderem der SPD. Grund dafür ist die Wahl des ersten AfD-Politikers als Landtagspräsident, und zwar im Landtag von Magdeburg. Es ist der 35-jährige Tobias Rausch. Heute stimmt die Abgeordnetenkammer in Rom über den letzten Teil der umstrittenen Wahlreform ab. Dabei geht es auch um die Neueinteilung der Senatswahlkreise in Südtirol. Die finale Abstimmung gibt es morgen.
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3: Guten Morgen aus der Landesverkehrsmeldezentrale. Es begrüßt Sie Karin Unterhofer. Die Jaufenbachstraße ist oberhalb von Kalch bis einschließlich Freitag wegen Sanierungsarbeiten gesperrt. Die Landesstraße bei Elln ist bis morgen Donnerstag jeweils von 7 bis 17 Uhr wegen Asphaltierungsarbeiten gesperrt. Die Umleitung erfolgt über die Gemeindestraße Montal-Elln. Auf der Gardataler Stadtstraße bei Zwischenwasser Einbahnregelungen zeitweilige Sperren bis zu 10 Minuten wegen Arbeiten zur Minimierung der Steinschlaggefahr. Und auf der Landesstraße Blumau-Weidbruck in Seis Einbahnregelung von 7 bis 17 Uhr wegen Arbeiten. Allen, die unterwegs sind, gute Fahrt.

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1: 60-jähriger Südtiroler erstickt. Fall wirft viele Fragen auf. Landeshaushalt in den nächsten Jahren noch mehr Budget. Und die Hochnebel lösen sich auf, dann gibt es viel Sonne. Ich bin Marlies Winkler, guten Morgen.
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1: Es war eine tragische Entdeckung. Ein 60-jähriger Südtiroler ist tot in seiner Wohnung aufgefunden worden. Todesursache, er ist erstickt. Wie genau es dazu gekommen ist, wirft nun einige Fragen auf. Eine Theorie der Ermittler, es könnte ein sogenannter autoerotischer Unfall gewesen sein. Der Mann könnte also bei einem Sexspiel gestorben sein. Der Mann soll sich eine Plastiktüte über den Kopf gestülpt haben, bewusst um weniger Luft zu bekommen und sich so Vergnügen zu bereiten. Mord wird von den Ermittlern ausgeschlossen. Die Südtiroler Landesregierung plant, wie das Geld in den nächsten Jahren ausgegeben werden soll. Und es dürfte wieder viel Budget geben für den Landeshaushalt. 2027 könnten es 10 Milliarden Euro sein, noch einmal mehr als heuer. Die Landesregierung will dieses Geld wieder besonders in sozialen Bereichen einsetzen. Es soll mehr Hilfe für Seniorinnen und Senioren geben, für Familien und junge Menschen und für alle, die unter den steigenden Lebenshaltungskosten leiden. Große Investitionen soll es auch wieder in das Gesundheitswesen geben. In den nächsten Wochen werden die Details zum Haushalt 2027 bis 2029 ausgearbeitet und dann werden sie im Landtag vorgestellt. Tanken ist wieder etwas teurer, zumindest für Dieselfahrer. Vielleicht ist es Ihnen auch schon aufgefallen, Diesel kostet pro Liter nun wieder rund 6 Cent mehr. Grund dafür ist, dass der Tankrabatt der Regierung in Rom ausgelaufen ist und auch die Eni-Tankstellen können das trotz Preisdeckel nicht abfangen. Dort kostet Diesel jetzt 2,25 Euro und nicht mehr 2,19 Euro. Die US-Amerikanerin Krista Pike ist wieder ansprechbar. Das teilen ihre Anwälte mit. Die verurteilte Mörderin hat letzte Woche ja ihre Hinrichtung im Bundesstaat Tennessee überlebt. Tina Eck mit den Einzelheiten aus den USA.
3: Es ist wie ein schlechter Film. Zwei tödliche Giftspritzen hatte die 50-Jährige im Todestrakt von Tennessee überlebt. Dann kämpften die Ärzte im Krankenhaus um ihr Leben erfolgreich. Krista Pike ist auf der Intensivstation bei Bewusstsein und sie kann sprechen. Ihre Prognose ist weiter ungewiss, aber die Hinrichtung ging gehörig schief. Der Gefängnisdirektor nahm den Hut. Pike war wegen eines 30 Jahre zurückliegenden Mordes zum Tode verurteilt worden.
1: Wir schauen nach Deutschland. Dort gibt es Proteste. Der Grund dafür ist, dass zum ersten Mal ein AfD-Politiker als Landtagspräsident gewählt worden ist, und zwar im Landtag von Magdeburg in Sachsen-Anhalt. Der neue Landtagspräsident heißt Tobias Rausch und ist 35 Jahre alt. In Berlin hat die SPD deswegen einen spontanen Protestmarsch veranstaltet. Die Abgeordneten sind zusammen vom Bundestag durch das Brandenburger Tor zum Bibelplatz gelaufen. An dem Ort hatten die Nazis nach ihrer Machtergreifung rund 20.000 Bücher verbrannt. Und für uns heißt es heute ein letztes Mal Sonne genießen. Wie es mit dem Wetter weitergeht, hören Sie gleich.
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1: Ja, wir starten rein in einen sonnigen Herbsttag. Die erste Morgensonne hat die Wolken rot gefärbt. Wunderschön. Aktuell messen wir in Bruneck 5 Grad, in Sterzing 6, in Brixen 7, in Schlanders 8, in Meran 9 und in Bozen 10 Grad. 17 bis 22 Grad werden es heute maximal. Gegen Abend beginnt es stellenweise zu tröpfeln, morgen dann den ganzen Tag über trüb und nass. Am Abend rauscht eine Kaltfront durch.
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11: Aus der Landesverkehrsmeldezentrale begrüßt Sie Karin Unterhofer. Geduld brauchen Sie im Berufsverkehr. Vor allem in Fahrtrichtung Städte kommt es zu Verzögerungen. Derzeit in Richtung Meran auf der Finchgauer Stadtstraße zwischen Blaus und Döll und auf der Baseira Stadtstraße ab der Tiroler Kreuzung. In Fahrtrichtung Bozen auf der Überitscher Straße ab St. Michael-Eppan und auf der Brenner Stadtstraße ab Leifers und ab Kardaun. In Richtung Brixen auf der Brenner Stadtstraße bei Klaus und in Richtung Bruneck auf der Arndaler Stadtstraße ab Geis. Die Jaufenpassstraße ist oberhalb von Kalch bis einschließlich Freitag wegen Sanierungsarbeiten gesperrt. Allen, die unterwegs sind, eine gute Fahrt.
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2: Sobald die Tage kürzer und die Temperaturen kühler werden, haben Kastanien wieder Hochsaison. 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Doch Kastanien sind weit mehr als nur ein leckerer Snack. 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Ob herzhaft oder süß, als kleine Zwischenmahlzeit oder als raffinierte Zutat in der Küche, Kastanien gehören einfach zum Herbst dazu und bringen Genuss und Gemütlichkeit auf den Tisch.
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2: Guten Morgen, ich bin Marlies Winkler. Heute früh ist es auf der Dolomitenstraße in Montan zu einem Unfall gekommen. Ein LKW und zwei Autos sind zusammengeprallt auf der Höhe der Pizzeria Traube. Und auf der Mebo ist bei der Ausfahrt Eppan ein Scooter gestürzt. Die Ausfahrt ist gerade zu. Der Todesfall eines 60-jährigen Südtirolers wirft viele Fragen auf. Der Mann ist tot in seiner Wohnung aufgefunden worden. Er ist erstickt. Die Ermittler vermuten, dass er bei einem Sexspiel gestorben sein könnte. Für den Landeshaushalt dürfte nächstes Jahr noch mehr Geld zur Verfügung stehen als heuer und die Landesregierung plant, wie sie es ausgeben will. Ziel ist es, die Inflation abzufedern und Wohnen leistbarer zu machen und ein großer Teil soll auch wieder in das Gesundheitswesen fließen. In Deutschland gibt es Proteste, unter anderem der SPD. Grund dafür ist die Wahl des ersten AfD-Politikers als Landtagspräsident und zwar im Landtag von Magdeburg. Es ist der 35-jährige Tobias Rausch. In den USA ist die verurteilte Mörderin Krista Pike nach ihrer gescheiterten Hinrichtung wieder bei Bewusstsein und ansprechbar. Warum die Hinrichtung nicht geklappt hat, ist aber immer noch unklar.
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3: Aus der Landesverkehrsmeldezentrale begrüßt sie Karin Unterhofer. Geduld brauchen Sie im Berufsverkehr. Vor allem in Fahrtrichtung Städte kommt es zu Verzögerungen. Derzeit in Richtung Meran auf der Finchgauer Stadtstraße zwischen Blaus und Döll und auf der Baseirer Stadtstraße ab der Tiroler Kreuzung. In Fahrtrichtung Bozen auf der Überitscher Straße ab St. Michael-Eppan und auf der Brenner Stadtstraße ab Leifers und ab Kardaun. In Richtung Brixen auf der Brenner Stadtstraße bei Klaus und in Richtung Bruneck auf der Arndaler Stadtstraße ab Geis. Die Jaufenpassstraße ist oberhalb von Kalch bis einschließlich Freitag wegen Sanierungsarbeiten gesperrt. Allen, die unterwegs sind, eine gute Fahrt.

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1: 60-jähriger Südtiroler erstickt, Fall wirft viele Fragen auf. Landeshaushalt in den nächsten Jahren noch mehr Budget. Und die Hochnebel lösen sich auf, dann gibt es viel Sonne. Ich bin Marlies Winkler, guten Morgen.
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1: Es war eine tragische Entdeckung. Ein 60-jähriger Südtiroler ist tot in seiner Wohnung aufgefunden worden. Todesursache, er ist erstickt. Wie genau es dazu gekommen ist, wirft nun einige Fragen auf. Eine Theorie der Ermittler, es könnte ein sogenannter autoerotischer Unfall gewesen sein. Der Mann könnte also bei einem Sexspiel gestorben sein. Der Mann soll sich eine Plastiktüte über den Kopf gestülpt haben, bewusst um weniger Luft zu bekommen und sich so Vergnügen zu bereiten. Mord wird von den Ermittlern ausgeschlossen. Die Südtiroler Landesregierung plant, wie das Geld in den nächsten Jahren ausgegeben werden soll. Und es dürfte wieder viel Budget geben für den Landeshaushalt. 2027 könnten es 10 Milliarden Euro sein, noch einmal mehr als heuer. Die Landesregierung will dieses Geld wieder besonders in sozialen Bereichen einsetzen. Es soll mehr Hilfe für Seniorinnen und Senioren geben, für Familien und junge Menschen und für alle, die unter den steigenden Lebenshaltungskosten leiden. Große Investitionen soll es auch wieder in das Gesundheitswesen geben. In den nächsten Wochen werden die Details zum Haushalt 2027 bis 2029 ausgearbeitet und dann werden sie im Landtag vorgestellt. Tanken ist wieder etwas teurer, zumindest für Dieselfahrer. Vielleicht ist es Ihnen auch schon aufgefallen, Diesel kostet pro Liter nun wieder rund 6 Cent mehr. Grund dafür ist, dass der Tankrabatt der Regierung in Rom ausgelaufen ist und auch die Eni-Tankstellen können das trotz Preisdeckel nicht abfangen. Dort kostet Diesel jetzt 2,25 Euro und nicht mehr 2,19 Euro. Die US-Amerikanerin Krista Pike ist wieder ansprechbar. Das teilen ihre Anwälte mit. Die verurteilte Mörderin hat letzte Woche ja ihre Hinrichtung im Bundesstaat Tennessee überlebt. Tina Eck mit den Einzelheiten aus den USA.
3: Es ist wie ein schlechter Film. Zwei tödliche Giftspritzen hatte die 50-Jährige im Todestrakt von Tennessee überlebt. Dann kämpften die Ärzte im Krankenhaus um ihr Leben erfolgreich. Krista Pike ist auf der Intensivstation bei Bewusstsein und sie kann sprechen. Ihre Prognose ist weiter ungewiss, aber die Hinrichtung ging gehörig schief. Der Gefängnisdirektor nahm den Hut. Pike war wegen eines 30 Jahre zurückliegenden Mordes zum Tode verurteilt worden.
1: Wir schauen nach Deutschland. Dort gibt es Proteste. Der Grund dafür ist, dass zum ersten Mal ein AfD-Politiker als Landtagspräsident gewählt worden ist, und zwar im Landtag von Magdeburg in Sachsen-Anhalt. Der neue Landtagspräsident heißt Tobias Rausch und ist 35 Jahre alt. In Berlin hat die SPD deswegen einen spontanen Protestmarsch veranstaltet. Die Abgeordneten sind zusammen vom Bundestag durch das Brandenburger Tor zum Bibelplatz gelaufen. An dem Ort hatten die Nazis nach ihrer Machtergreifung rund 20.000 Bücher verbrannt. Und für uns heißt es heute ein letztes Mal Sonne genießen. Wie es mit dem Wetter weitergeht, hören Sie gleich.
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2: Ja, wir starten rein in einen sonnigen Herbsttag. Die erste Morgensonne hat die Wolken rot gefärbt. Wunderschön. Aktuell messen wir in Bruneck 5 Grad, in Sterzing 6, in Brixen 7, in Schlanders 8, in Meran 9 und in Bozen 10 Grad. 17 bis 22 Grad werden es heute maximal. Gegen Abend beginnt es stellenweise zu tröpfeln, morgen dann den ganzen Tag über trüb und nass. Am Abend rauscht eine Kaltfront durch.
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4: Guten Tag, wünscht Barbara Widot aus der Landesverkehrsmeldezentrale. Auf der Brenner Autobahn in Richtung Süden zwischen dem Brenner und Sterzing und in Richtung Norden zwischen Klausen und Brixen LKW-Stau wegen Arbeiten. Eine sichere Fahrt.
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1: Guten Tag, wünscht Barbara Widot aus der Landesverkehrsmeldezentrale. Auf der Brenner Autobahn in Richtung Süden zwischen dem Brenner und Sterzing und in Richtung Norden zwischen Klausen und Brixen LKW-Stau wegen Arbeiten. Eine sichere Fahrt.

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1: Ausverkaufter Treibstoffschlägerei an Tankstelle in Brixen. Gewerkschaften fordern mehr Menschenwürde für Südtirols Angestellte. Und heute wird es noch einmal strahlend sonnig. Ich bin Marlies Winkler. Schönen Mittwochvormittag.
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1: Ja, dass Tanken für einige gerade ein ganz sensibles Thema ist, zeigt ein Vorfall aus dem Eisacktal. Dort sind Benzin und Diesel in diesen Tagen manchmal rar, immer wieder ist der Treibstoff ausverkauft. Und das hat an einer Tankstelle in Brixen für Streit gesorgt zwischen einem deutschen Urlauber und einem Südtiroler Arbeiter. Sie beide wollten tanken, bevor der Benzin wieder ausverkauft ist. Dabei kam es zu einem Handgemenge und Geschrei, das haben die Videokameras vor Ort aufgezeichnet. Verletzt sollen sich die beiden dabei nicht haben. Die Lage spitzt sich also zu, das heißt für uns frühzeitig nachfüllen, bevor wir riskieren, mit leerem Tank an ausverkauften Tanksäulen stehen zu bleiben. Der Personalmangel wird nicht gelöst, indem mehr und länger gearbeitet wird. Das sagt die Gewerkschaft SGB Chiesel und fordert menschenwürdige Arbeit für Südtirol. Menschenwürdig sei ein Job dann, wenn wir davon leben können, wenn das Arbeitsumfeld sicher und gesund ist und wenn Privat- und Berufsleben im Einklang stehen. Und das sei laut der Gewerkschaft bei uns in Südtirol lange nicht bei allen so. Es brauche höhere Löhne, nicht nur für Einkommensschwache, sondern auch für Normalverdienende. Heute vor genau 3 Jahren hat die Hamas Israel überfallen. Dabei sind mehr als 1200 Menschen ums Leben gekommen. Weltweit wird heute an die Opfer erinnert. Auf dem Gelände des Nova Musikfestivals in Israel werden tausende Menschen zu einer Gedenkveranstaltung erwartet. Dort hatten Hamas-Terroristen mehr als 360 Menschen ermordet und viele weitere als Geiseln verschleppt. Am Abend findet dann in Tel Aviv die zentrale Gedenkfeier statt, die von Angehörigen organisiert wird. Zugleich warnt Israel vor weltweiten Anschlägen. Israelis im Ausland sollten sich von großen Menschenansammlungen und Demonstrationen fernhalten, heißt es. Der israelische Geheimdienst hat offenbar Informationen, laut denen die Hamas heute Anschläge plant. Das Internationale Olympische Komitee hat bekannt gegeben, wer die Rivalen sind für München bei den Olympischen Spielen 2036. München möchte ja 2036 die Olympischen und Paralympischen Spiele ausrichten. Nun weiß man, wen München ausstechen muss, um zu gewinnen. Tanja Wagner berichtet.
3: Katar, Indien, Südkorea, Ungarn, die Türkei und Südafrika lauten die Mitbewerber der Münchner. Jeder Bewerber hat sein Für und Wider. Katar etwa ist finanziell attraktiv, wäre da nicht die große Hitze und der Iran-Krieg. Indien ist aufgrund der Bevölkerungsdichte interessant, aber die Luftverschmutzung setzt ein deutliches Minus unter die indische Bewerbung. Südafrika hat dagegen keine Erfahrung mit Olympischen Spielen. Würde das IOC die Spiele nach Europa vergeben, hätte München recht gute Chancen gegen Istanbul und Budapest.
1: Kommen wir zurück nach Südtirol. An öffentlichen Orten in Bruneck wird es vorerst keine kostenlosen Binden und Tampons geben. Ein Antrag dazu von den Grünen ist im Bruneker Gemeinderat gescheitert. Es hat zwar keine Gegenstimme gegeben, aber die SVP hat sich enthalten. Und das kritisieren die Grünen nun, denn im Vorfeld seien die kostenlosen Menstruationsartikel als wichtig und richtig bezeichnet worden. Und Sonne und feine Temperaturen gibt es heute. Wie das Wetter morgen wird, das hören Sie gleich bei uns.
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1: Ja, das bringt uns heute in vielen Teilen des Landes strahlenden Sonnenschein. Am Nachmittag bekommen wir nochmal für die Jahreszeit sehr milde 17 bis 22 Grad. In Bad Schins hat es gerade 12 Grad, in Tramin 13, 6 Grad in St. Christina und in Innichen 7 Grad. Am Abend zieht es zu und es beginnt auch stellenweise zu regnen. Morgen dann total anderes Wetter, viele Wolken und starker Regen dann morgen am Abend.
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10: Aus der Landesverkehrsmeldezentrale begrüßt Sie Karin Unterhofer. Lkw-Stau wegen Arbeiten gibt es auf der Brennerautobahn in Fahrtrichtung Norden zwischen Klausen und Brixen und in der Gegenrichtung in Fahrtrichtung Süden zwischen dem Brenner und Sterzing. Allen, die unterwegs sind, gute Fahrt.
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1: Aus der Landesverkehrsmeldezentrale begrüßt Sie Karin Unterhofer. LKW-Stau wegen Arbeiten gibt es auf der Brennerautobahn in Fahrtrichtung Norden zwischen Klausen und Brixen und in der Gegenrichtung in Fahrtrichtung Süden zwischen dem Brenner und Sterzing. Allen, die unterwegs sind, gute Fahrt!

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1: Mehr Menschenwürde bei der Arbeit fordert SGB Gisel. Treibstoffknappheit sorgt für Rangelei in Brixen. Und fast überall hat sich mittlerweile die Sonne durchgesetzt. Ich bin Marlies Winkler, schönen Vormittag.
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1: Der Arbeitskräftemangel wird nicht gelöst, indem mehr und länger gearbeitet wird. Das sagt die Gewerkschaft SGB Gisel und fordert menschenwürdige Arbeit für Südtirol. Menschenwürdig sei ein Job dann, wenn wir davon leben können, wenn das Arbeitsumfeld sicher und gesund ist und wenn Privat- und Berufsleben im Einklang stehen. Und das sei laut der Gewerkschaft bei uns in Südtirol noch lange nicht bei allen der Fall. Es brauche höhere Löhne, nicht nur für Einkommensschwache, sondern auch für Normalverdienende. Im Eisacktal und auch in vielen anderen Landesteilen sind Benzin und Diesel in diesen Tagen manchmal rar. Immer wieder ist der Treibstoff ausverkauft. Und das hat an einer Tankstelle in Brixen für Streit gesorgt zwischen einem deutschen Urlauber und einem Südtiroler Arbeiter. Die beiden wollten tanken, bevor der Benzin wieder ausverkauft ist. Dabei kam es zu einem Handgemenge und es gab Geschrei. Das haben die Videokameras der Tankstelle aufgezeichnet. Verletzt sollen sich die beiden dabei allerdings nicht haben. An öffentlichen Orten in Bruneck im Bustertal wird es vorerst keine kostenlosen Binden und Tampons geben. Ein Antrag dazu von den Grünen ist im Bruneker Gemeinderat gescheitert. Es hat zwar keine Gegenstimme gegeben, aber die SVP hat sich enthalten. Und das kritisieren die Grünen nun, denn im Vorfeld seien die kostenlosen Menstruationsartikel als wichtig und richtig bezeichnet worden. Heute, vor genau 3 Jahren, hat die Hamas Israel überfallen. Dabei sind mehr als 1200 Menschen gestorben. Weltweit wird heute an die Opfer erinnert. Auf dem Gelände des Nova Musikfestivals in Israel werden tausende Menschen zu einer Gedenkveranstaltung erwartet. Dort hatten Hamas-Terroristen mehr als 360 Menschen ermordet und viele weitere als Geiseln verschleppt. Am Abend findet dann in Tel Aviv die zentrale Gedenkfeier statt, die von Angehörigen organisiert wird. Zugleich gibt es Warnungen von Israel vor weltweiten Anschlägen. Israelis im Ausland sollten sich von großen Menschenansammlungen und Demonstrationen fernhalten, heißt es. Der israelische Geheimdienst hat offenbar Informationen, laut denen die Hamas heute Anschläge plant. Wo werden die Olympischen Spiele 2036 stattfinden? Mit dieser Frage beschäftigt sich das Internationale Olympische Komitee. München wäre ja sehr daran interessiert, die Spiele auszutragen. Jetzt hat das Komitee weitere mögliche Standorte bekannt gegeben. Und zwar sind das Katar, Indien, Südkorea, Ungarn, die Türkei und Südafrika. Katar wäre etwa finanziell interessant, negativ sei die Hitze und der Irankrieg. Und für Indien würde etwa die hohe Bevölkerungsdichte sprechen, allerdings ist die Luftverschmutzung dort sehr hoch. Es bleibt also noch spannend, auf wen die Wahl schlussendlich fallen wird. Ja, und beim Wetter könnte man sagen, es ist die Ruhe vor dem Sturm. Wie der Wetterumbruch wird, das hören Sie gleich bei uns.
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1: Ja, ein paar einzelne Hochnebel halten sich noch hartnäckig, doch auch die lösen sich nach und nach auf. Dann bekommen wir viel Sonne, ein typischer goldener Herbsttag. Die Höchstwerte dazu noch einmal überdurchschnittlich warm für die Jahreszeit mit 17 bis 22 Grad. Gerade messen wir bei Ihnen in Meran 15 Grad, 9 in Deutschnofen, 11 in Sechsten und 9 Grad sind es in Laas. Wer kann in den nächsten Stunden also noch mal die Sonne genießen? Gegen Abend wird es immer bewölkter und stellenweise fallen dann schon die ersten Tropfen. Morgen erreicht uns eine Kaltfront. Es wird den ganzen Tag über trüb und nass und in den Bergen gibt es den ersten Schnee.
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8: Aus der Landesverkehrsmeldezentrale begrüße Sie Barbara Widot. Auf der Brenner Autobahn wegen Arbeiten gibt es in Richtung Süden zwischen dem Brenner und Sterzing LKW-Stau und in Richtung Norden zwischen Klausen und Brixen 4 Kilometer Stau. Kommen Sie gut ans Ziel.
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1: Aus der Landesverkehrsmeldezentrale begrüße Sie Barbara Widot. Auf der Brenner Autobahn wegen Arbeiten gibt es in Richtung Süden zwischen dem Brenner und Sterzing LKW-Stau und in Richtung Norden zwischen Klausen und Brixen 4 Kilometer Stau. Kommen Sie gut ans Ziel.

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2: Schönen guten Tag, ich bin Stefanie Derzer. Zusammen mit dem Haustier begraben geht so etwas auch hier bei uns. Und kommt das Essen auf Rädern künftig tiefgekühlt statt warm? Ein Hund oder eine Katze sind ein treuer Begleiter durchs Leben. Einige Besitzer wünschen sich wohl, dass das auch im Tod so bleibt, in einem gemeinsamen Grab auf dem Friedhof. Einige Regionen und Gemeinden in Italien erlauben es tatsächlich, dass die Urne mit der Asche des Haustieres im Grab von Herrchen oder Frauchen beigesetzt wird. Zuletzt hat auch die Stadtverwaltung von Venedig das erlaubt. Sabrina Fleischmann, kommt so etwas auch bei uns in Südtirol?
3: Ein gemeinsamer Friedhof für Tier und Mensch, das wäre Neuland bei uns. Aber die Zeiten ändern sich. Ein Haustier ist für viele wie ein Partner oder ein geliebtes Familienmitglied. Dass einige Gemeinden in Italien das erlauben, ist für den Moraltheologen Martin Lindner deshalb nicht überraschend.
4: Mittlerweile haben eben Haustiere für viele Menschen eine ganz wichtige soziale und emotionale Funktion. Sie sind mit ihnen verbunden, sodass ich nachvollziehen kann, dass dieser Wunsch besteht, wenn ein Tier nachher sterben sollte, dass es dann in das gleiche Grab kommt. Ich hoffe, dass nicht manche dann sagen, okay, wenn ich sterbe, soll auch mein Tier eingeschläfert werden, damit es dann gemeinsam mit mir bestattet werden kann. Da hätte ich wieder meine Bedenken.
3: Martin Lindner ist nicht grundsätzlich dagegen, dass Tiere und Menschen auf demselben Friedhof und in einem Grab vereint sind. Maria Christina Kastlunger führt zwei Bestattungsunternehmen in Brixen. Eines für Menschen und eines für Tiere. Sie sagt,
5: der Wunsch hat sich bis jetzt vielleicht ein einziges Mal geäußert, aber für die Tierbesitzer ist eigentlich ganz klar, dass sie die Urne von ihrem Haustier mit nach Hause nehmen und stellen sie daheim irgendwo auf. Und das ist auch, glaube ich, das, was in den Leuten so wichtig ist, nicht? Das Haustier wieder daheim zu haben.
3: Jeder Friedhof hat ein eigenes Komitee, das die Entscheidungen trifft, wer dort beerdigt werden darf. Franz Hintner ist Präsident der Tierärztekammer. Er kann sich nicht vorstellen, dass viele die Erlaubnis geben würden für die Asche von Rex oder Bello auf dem Menschenfriedhof.
6: Ich denke, aus Pietätsgründen würden das die meisten Landgemeinden nicht akzeptieren, dass praktisch in die Familiengräber, in die Gräber auf dem Friedhof von Menschen ihren Gottesacker haben, dass dort auch Hunde begraben werden. Ich glaube, da brauchst du dann schon extra Bestimmungen, einerseits vom Friedhofskomitee, andererseits von der Gemeinde selbst, beziehungsweise von der Politik. Und ich denke, das ist auch nicht zielführend, dass sowas gemacht wird.
3: Von der Politik kommt eine klare Absage von Landesrat Louis Walcher. Er war früher als Vizebürgermeister von Bozen für den Friedhof und das Krematorium zuständig.
7: Ich glaube schon, dass wir rein aus Respekt vor den Menschen, vor den Mitmenschen, die vor uns da waren, das nicht tun sollten. Wenn jemand einen Hundefriedhof aufbauen will an einem anderen Ort, dann soll das auch möglich sein. Aber den Menschenfriedhof, da glaube ich, da ist auch der christliche Glaube wichtige Grundlage, der sollte für uns Menschen vorbehalten sein.
3: Die Unterscheidung zwischen Mensch und Tier muss bleiben, sagt Walcher. Das sieht man zum Teil auch in Venedig so. Dort dürfen zwar beide Urnen in einem Grab beigesetzt werden, aber ein eigenes Foto für Hund oder Katze auf dem Grabstein oder auf dem Urnengrab darf nicht angebracht werden. Erlaubt ist hingegen ein Foto, das Herrchen oder Frauchen mit dem Tier zeigt.
2: Über 3000 Menschen in Südtirol bekommen Essen auf Rädern. Sie wissen schon, das ist das warme Mittagessen, das in einer Thermobox meist zu Senioren und Seniorinnen direkt nach Hause geliefert wird. Im Eisacktal gibt es das auch. Dort wird aber gerade an einem neuen System gefeilt. Das Mittagessen soll nicht mehr fix und fertig und vor allem nicht mehr warm geliefert werden, sondern tiefgefroren. Der Senior muss es dann selbst in einer Mikrowelle aufwärmen. Thomas Hellriegel, der Direktor der Sozialdienste im Eisacktal.
8: Für die Zubereitung mit der Mikrowelle kann man eine deutlich bessere Qualität erzielen, weil das Essen zu 90% vorgekocht, eigentlich vorgegart wird und die Person zu Hause es dann kann fertig zubereiten.
2: Effizienter und kostengünstiger sei das Ganze auch noch, sagt Heilregel. Aber niemand müsse dieses neue System annehmen. Wer mit einer Mikrowelle umgehen kann und will, könne das neue System übernehmen. Die anderen könnten beim Altbewährten bleiben, so Heilregel. Alex Ploner, der Landtagsabgeordnete des Team K, hält trotzdem wenig davon.
9: Die Verantwortlichen einer Bezirksgemeinschaft müssen sich eine Frage stellen. Habe ich nur einen Versorgungsauftrag, bin ich ein Lieferdienst für Essen oder habe ich auch einen sozialen Auftrag? Und deshalb muss jede organisatorische Änderung, und das ist jetzt eine organisatorische Änderung, nicht nur auf eben Kosten und Effizienz geprüft werden, sondern vor allem für mich auf die Auswirkungen auf die Lebensqualität der Menschen.
2: Ähnlich denkt auch Ulrich Seitz. Er ist der Präsident des Seniorenwohnheims Pilsenhof in Terlan. Gerade bei älteren Menschen sei die Essenskultur wichtig. Ein warmes Mittagessen gehöre für diese Generation einfach dazu, sagt Seitz. Und für viele sei es eben nicht nur einfach ein Essen.
10: Da ist die Mahlzeit wirklich grundlegend. Da weiß man, da ist ein Fixpunkt da, da kommt das Essen, da kann ich mich auf etwas freuen. Es ist zum Teil für viele Menschen ein Highlight, dass dieser Dienst auch gewährleistet wird. Und ich glaube, das ist ganz wichtig, dass wir daran festhalten.
2: Die Kritiker des neuen Eisacktaler Systems sagen, es ist nicht nur der soziale Aspekt, den es zu beachten gibt. Viele Senioren seien schlichtweg überfordert mit der Bedienung einer Mikrowelle. Und wenn ein Demenzkranker heute zum Beispiel sagt, dass er damit zurechtkommt und das auch tatsächlich tut, dann könne das morgen schon ganz anders ausschauen, sagt Seitz.
10: Wir haben selbst jetzt Fälle, wo ich gerade bei Männern sehe, dass sie heillos überfordert sind, also diese klassischen Witwer oder Alleinstehenden, die nicht gewohnt waren, auch im Haushalt solche Tätigkeiten selbst durchzuführen. Ich sehe dem Ganzen mit Sorge entgegen und hoffe, dass dieser Trend nicht überall Einzug hält.
2: Im Bustertal hat dieser Trend schon vor 10 Jahren Einzug gehalten. Dort können die Menschen wählen zwischen warm und essensfertig oder gekühlt und aufzuwärmen. Entscheidet man sich fürs Zweite, bekommt man eine Induktionsplatte kostenlos zum Dienst dazu. Dann wird mir täglich meine Essensbox geliefert. Die stelle ich so, wie sie ist, auf die Platte, drücke einen gelben Knopf und wenn ich den Piepston höre, ist mein Essen warm und ich kann es von der Platte nehmen und essen. Anfänglich hat es zwar ein paar Schwierigkeiten gegeben, aber mittlerweile läuft das gut. Das hat man mir heute im Sozialsprengel des Bustertals gesagt.
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2: Die Carabinieri haben 2 Cannabis-Plantagen gefunden und 2 Männer festgenommen. Marlies Winkler mit den Kurznachrichten.
21: Ja, die erste Plantage gibt es in Kaltern. Ein 40-Jähriger hat die Pflanzen in der Nähe seines Hauses angebaut. In seiner Wohnung haben die Beamten zudem 2 Kilo Marihuana gefunden im Wert von rund 40.000 Euro. Er wurde unter Hausarrest gestellt. Auch im Passaiertal haben die Carabinieri eine große Cannabis-Plantage entdeckt. Der Tod eines 60-jährigen Südtirolers wirft viele Fragen auf. Er ist tot in seiner Wohnung aufgefunden worden. Er ist erstickt. Wie genau es dazu gekommen ist, müssen die Ermittler nun klären. Eine Theorie ist, dass der Mann bei einem Sexspiel gestorben ist. Er soll sich eine Plastiktüte über den Kopf gestülpt haben, bewusst, um weniger Luft zu bekommen und sich so Vergnügen zu bereiten. Mord wird von den Vermittlern ausgeschlossen. Jetzt zur Stunde beginnt in der Abgeordnetenkammer in Rom die Abstimmung zum dritten Teil der umstrittenen Wahlreform von Ministerpräsidentin Meloni. Die 2 ersten Artikel haben die Abgeordneten bereits abgesegnet. Meloni hat die Abstimmung mit der Vertrauensfrage verbunden. Die finale Abstimmung steht dann morgen an. Teil der Reform ist auch die viel kritisierte Neueinteilung der Senatswahlkreise in Südtirol.
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21: Der deutsche Autobauer Porsche versucht weiter aus der Krise zu kommen. Er setzt dabei auf Einsparungen, Personalabbau und auf mehr Luxus. Es soll mehr Spitzenmodelle und Sonderanfertigungen geben und die sollen teurer werden. Topmodelle sollen in Zukunft durchschnittlich mehr als 330.000 Euro kosten. Das sind 20% mehr als bisher. Und noch unser Blick an die Börsen in Europa. Sowohl der DAX in Frankfurt als auch der MIP-Index in Mailand sind heute im Minus.
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2: Noch ist es recht sonnig im Land. Lukas Rastner vom Landeswetterdienst. Das ändert sich bald.
4: Morgen wird das Wetter mit einer feuchten Südwestströmung unbeständig. Den ganzen Tag über sind durchziehende Regenschauer möglich. Dazwischen gibt es aber auch längere trockene Phasen. Danach kommt es zu einer langsamen Wetterbesserung. Der Freitag verläuft noch wechselnd bis stark bewölkt. Zeitweise scheint aber schon die Sonne. Der Nordföhn bleibt weiterhin ein Thema. Am Wochenende scheint die Sonne dann wieder häufiger. Am Samstagnachmittag ist vereinzelt auch ein Regenschauer möglich.
2: Das war das Südtirol-Journal Mittagsmagazin. Ich bin Stefanie Terzer. Schönen Tag noch.
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5: Karin Unterhofer aus der Landesverkehrsmeldezentrale. Brenner Autobahn in Fahrtrichtung Norden zwischen Klausen und Brixen 6 Kilometer Stau wegen Arbeiten. Und in der Gegenrichtung in Fahrtrichtung Süden gibt es zwischen dem Brenner und Sterzing LKW-Stau. Allen, die unterwegs sind, gute Fahrt.
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1: Rom, Kammer genehmigt Wahlkreisänderungen in Südtirol. Cannabisanbau, Festnahmen in Kaltern und Passaia. Das Wetter teils sonnig, teils bewölkt. Ich bin Florian Scheringer, guten Tag.
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1: Die Abgeordnetenkammer in Rom hat auch den dritten Artikel des neuen Wahlgesetzes angenommen mit 228 mal Ja und 144 mal Nein. Nur die drei SVP-Abgeordneten Gebhardt, Schulian und Steger haben sich enthalten. Das ist der Artikel, der auch für Südtirol relevant ist. Mit ihm werden nämlich die Senatswahlkreise neu eingeteilt. Sie erinnern sich, Bozen und Leifers bilden dann einen eigenen Wahlkreis, während das restliche Unterland und Überetsch zum Wahlkreis Meran dazukommen. Die allerletzte Abstimmung gibt es dann morgen am frühen Nachmittag, und zwar die Schlussabstimmung, bei der es nochmal um das Wahlgesetz als Ganzes geht. Die Carabinieri haben zwei Cannabis-Plantagen gefunden und daraufhin zwei Männer festgenommen. In Kaltern soll ein 40-Jähriger die Pflanzen in der Nähe seines Hauses angebaut haben. In seiner Wohnung haben die Beamten zudem 2 Kilo Marihuana gefunden. Er wurde unter Hausarrest gestellt, ist aber geflohen und hat dann auch noch einen Nachbarn mit einer Spitzhacke angegriffen. Dieser musste ins Krankenhaus eingeliefert werden. Auch im Passaiatal haben die Carabinieri eine große Cannabis-Plantage gefunden. Der Mann hatte ein selbstgebautes Gewächshaus mit Speziallampen und er hatte eine zweite Anbaufläche im Garten. Auch dieser Mann ist unter Hausarrest gestellt worden. Mehr als die Hälfte der Südtiroler Jugendlichen hat diesen Sommer gearbeitet. Das zeigen neue Zahlen vom Arbeitsmarktservice. Heuer hat es etwas mehr Sommerarbeitsverträge und Lehren gegeben und etwas weniger Sommerpraktika. Arbeitslandesrätin Amhof sagt, das sei ein gutes Zeichen. Wenn es bei den Jüngeren mehr Praktika und bei den Älteren mehr reguläre Arbeitsverträge im Sommer gibt, gehe die Entwicklung in die richtige Richtung. Fast die Hälfte der Praktika gibt es im Gastgewerbe, rund ein Drittel im Handel, etwas mehr als 10% jeweils in Handwerk und Industrie. Haustiere und Menschen auf einem Friedhof, das erlauben einige Regionen und Gemeinden in Italien. Die Urne mit der Asche des Haustiers darf auf dem Friedhof im Grab von Herrchen oder Frauchen mit beigesetzt werden. Bei uns in Südtirol gibt es das noch nicht. Das Interesse halte sich auch noch in Grenzen, sagt die Brixner Bestatterin Maria Christina Kastlunger.
3: Der Wunsch hat sich bis jetzt vielleicht ein einziges Mal geäußert, aber für die Tierbesitzer ist eigentlich ganz klar, dass sie die Urne von ihrem Haustier mit nach Hause nehmen und stellen sie daheim irgendwo auf. Und das ist auch, glaube ich, das, was in den Leuten so wichtig ist, nicht? Das Haustier wieder daheim zu haben.
1: Haustiere haben einen anderen Stellenwert als früher. Für viele sind sie wie ein Familienmitglied. Und da gibt es auch den Wunsch, dass das Tier Platz im Familiengrab finden sollte. Auf Südtirols Friedhöfen ist das allerdings noch nicht erlaubt. Und mit recht freundlichem Wetter starten wir in den Nachmittag. Gleich mehr zum Wetter.
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6: Feines Herbstwetter gibt es heute im ganzen Land. Sonne und Wolken wechseln sich ab, dazu gibt es angenehme Temperaturen. Aktuell messen wir 18 Grad in Bozen, 17 in Schlanders, 16 in Bruneck und 15 Grad hat es in Starzing. Ein paar Grad wärmer wird es in den kommenden Stunden noch. Am Abend und in der Nacht gibt es dann gebietsweise Regenschauer. Morgen regnet es dann verbreitet und es kühlt ab.
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8: Hier ist die Landesverkehrsmeldezentrale mit Barbara Widot. Auf der Brenner Autobahn in Richtung Süden zwischen dem Brenner und Sterzing LKW-Stau. Und in Richtung Norden zwischen Klausen und Brixen 6 Kilometer Stau wegen Arbeiten. Kommen Sie gut voran.

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1: Hier ist die Landesverkehrsmeldezentrale mit Barbara Widot. Auf der Brenner Autobahn in Richtung Süden zwischen dem Brenner und Sterzing LKW-Stau. Und in Richtung Norden zwischen Klausen und Brixen 6 Kilometer Stau wegen Arbeiten. Kommen Sie gut voran.

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1: Parlament genehmigt neue Wahlkreiseinteilung in Südtirol. Gemeinsames Grab für Mensch und Tier, kommt das auch bei uns? Das Wetter größtenteils freundlich. Ich bin Florian Scheringer, guten Nachmittag.
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1: Die Abgeordnetenkammer in Rom hat auch Artikel 3 des neuen Wahlgesetzes angenommen und damit auch die Änderung der Senatswahlkreise in Südtirol. Beim Votum gab es 228 Ja-Stimmen und 144 Nein-Stimmen. Nur die drei SVP-Abgeordneten Gebhardt, Schuljan und Steger haben sich enthalten. Durch den Artikel bilden Bozen und Leifers einen eigenen Wahlkreis, während das restliche Unterland und Überetsch zum Wahlkreis Meran dazukommen. Die allerletzte Abstimmung gibt es dann morgen am frühen Nachmittag, und zwar die Schlussabstimmung, bei der es nochmal um das Wahlgesetz als Ganzes geht. Mehr als die Hälfte der Südtiroler Jugendlichen hat diesen Sommer gearbeitet. Das zeigen neue Zahlen vom Arbeitsmarktservice. Heuer hat es etwas mehr Sommerarbeitsverträge und Lehren gegeben und etwas weniger Sommerpraktika. Fast die Hälfte der Praktika gibt es im Gastgewerbe, rund ein Drittel im Handel, etwas mehr als 10% jeweils in Handwerk und Industrie. In einigen Regionen und Gemeinden in Italien, unter anderem in Venedig, darf jetzt die Urne mit der Asche des Haustiers im Grab von Herrchen und Frauchen mit beigesetzt werden. Bei uns in Südtirol gibt es das noch nicht und wird wohl auch nicht kommen. Davon geht Franz Hintner aus, der Präsident der Südtiroler Tierärztekammer.
3: Ich denke, aus Pietätsgründen wird es die meisten Landgemeinden nicht akzeptieren, dass praktisch in die Familiengräber, in die Gräber auf dem Friedhof von Menschen ihren Gottesacker haben, dass dort auch Hunde begraben werden. Ich glaube, da brauchst du dann schon extra Bestimmungen, einerseits vom Friedhofskomitee, andererseits von der Gemeinde selbst, beziehungsweise von der Politik. Und ich denke, das ist auch nicht zielführend, dass sowas gemacht wird.
1: Derzeit können die Besitzer ihre verstorbenen Haustiere einäschern lassen und dann die Urne mit nach Hause nehmen. Der Nobelpreis für Chemie geht heuer nach Frankreich und Japan. Zwei Forscher haben wichtige Reaktionen in der sogenannten Spiegelbildchemie entdeckt. Diese Reaktionen ermöglichen unter anderem die Entwicklung neuer Medikamente. Der Durchbruch ist schon mehrere Jahrzehnte her. Die beiden Forscher sind heute 76 und 95 Jahre alt. Nach Yannick Sinner haben jetzt zwei weitere große Namen im italienischen Sport angekündigt, dass sie verletzungsbedingt eine Pause einlegen. Es geht um die Skirennläuferinnen Federica Brignone und Sofia Gorgia. Sie werden beim Weltcup-Auftakt in zwei Wochen in Sölden nicht mit dabei sein. Brignone hat immer noch mit ihrer Knieverletzung zu kämpfen und Gorgia muss sich von einer Viruserkrankung erholen. Und am Abend sind ein paar Regenschauer möglich. Mehr zum Wetter hören Sie gleich.
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1: Mit einigen Wolken geht's durch den Nachmittag. Verbreitet scheint aber auch die Sonne. Werfen wir noch einen Blick aufs Thermometer. Jetzt hat es 19 Grad in Kaltern und Meran, 16 in Ayers und 15 Grad messen wir in Sexton. Am Abend und in der Nacht kann es etwas regnen. Morgen gibt's dann im ganzen Land Regenschauer und Gewitter. Die Temperaturen gehen zurück. Richtung Wochenende wird es dann wieder freundlicher.
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11: Guten Nachmittag aus der Landesverkehrsmeldezentrale. Es begrüßt Sie Karin Unterhofer. Brenner Autobahn. In Fahrtrichtung Norden gibt es zwischen Klausen und Brixen 6 Kilometer Stau wegen Arbeiten. Und in der Gegenrichtung gibt es zwischen dem Brenner und Sterzing LKW-Stau. Auf der Brenner Stadtstraße bei Bozen Nord staut es in beiden Richtungen wegen Mehrarbeiten. Und zwischen Klausen und Brixen staut es in beiden Richtungen wegen Überlastung. Allen, die unterwegs sind, gute Fahrt.
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1: Guten Nachmittag aus der Landesverkehrsmeldezentrale. Es begrüßt Sie Karin Unterhofer. Brenner Autobahn. In Fahrtrichtung Norden gibt es zwischen Klausen und Brixen 6 Kilometer Stau wegen Arbeiten. Und in der Gegenrichtung gibt es zwischen dem Brenner und Sterzing LKW-Stau. Auf der Brenner Stadtstraße bei Bozen Nord staut es in beiden Richtungen wegen Mehrarbeiten. Und zwischen Klausen und Brixen staut es in beiden Richtungen wegen Überlastung. Allen, die unterwegs sind, gute Fahrt

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1: Reallöhne in Südtirol stagnieren weiter. Kammer stimmt für Wahlkreisänderungen im Unterland. Das Wetter wechselhaft. Ich bin Florian Scheringer. Guten Nachmittag.
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1: Die Reallöhne in Südtirol entwickeln sich weiterhin schwach. Zumindest zeigen das die Zahlen von 2024, die das Astat jetzt veröffentlicht hat. Im Schnitt verdienen Angestellte in der Privatwirtschaft zwar jedes Jahr mehr, sie können sich mit ihrem Geld aber nicht wirklich mehr leisten. Wegen der Inflation wird ja alles immer teurer. Konkret beträgt das durchschnittliche Bruttojahreseinkommen 34.000 Euro. Die Kaufkraft liegt jedoch weiterhin deutlich unter dem Niveau von 2019. Die Abgeordnetenkammer in Rom hat auch Artikel 3 des neuen Wahlgesetzes angenommen und damit auch die Änderung der Senatswahlkreise in Südtirol. Beim Votum gab es 228 Ja-Stimmen und 144 Nein-Stimmen. Nur die drei SVP-Abgeordneten haben sich enthalten. Durch den Artikel bilden Bozen und Leifers einen eigenen Wahlkreis, während das restliche Unterland und das Überetsch zum Wahlkreis Meran dazukommen. Die allerletzte Abstimmung gibt es dann morgen am frühen Nachmittag, und zwar die Schlussabstimmung, bei der es nochmal um das Wahlgesetz als Ganzes geht. Haustiere haben einen anderen Stellenwert als früher. Für viele sind sie wie ein Familienmitglied. Deshalb dürfen in einigen Regionen und Städten in Italien die Urnen mit der Asche von Haustieren am Friedhof mit ins Grab des Besitzers. Landesrat Luis Walcher hält davon aber gar nichts. Er war früher als Vizebürgermeister in Bozen für den Friedhof zuständig.
3: Ich glaube schon, dass wir rein aus Respekt vor den Menschen, vor den Mitmenschen, die vor uns da waren, das nicht tun sollten. Wenn jemand einen Hundefriedhof aufbauen will an einem anderen Ort, dann soll das auch möglich sein. Aber den Menschenfriedhof, da glaube ich, da ist auch der christliche Glaube wichtige Grundlage, der sollte für uns Menschen vorbehalten sein.
1: Die Entscheidung liegt bei den Gemeinden und bei den Friedhofsverwaltungen. In Südtirol hat noch keine einzige Gemeinde Tiere auf dem Friedhof für Menschen erlaubt. Für viele Menschen ist die sogenannte Abnehmspritze wie ein Wundermittel gegen Fettleibigkeit. Millionen Menschen weltweit haben durch die Medikamente schon stark abgenommen. Bei fettleibigen Kindern sollte man mit dieser Behandlungsmethode aber vorsichtig sein, sagt die Weltgesundheitsorganisation. Unter 10-Jährige sollten weder Abnehmmedikamente nehmen noch operiert werden. Bei 10- bis 19-Jährigen könnten diese Methoden aber sinnvoll sein, heißt es von der WHO. Aber auch nur, wenn andere Therapien nicht wirken. Der Nobelpreis für Chemie geht heuer nach Frankreich und Japan. Zwei Forscher haben wichtige Reaktionen in der sogenannten Spiegelbildchemie entdeckt. Diese Reaktionen ermöglichen unter anderem die Entwicklung neuer Medikamente. Der Durchbruch ist schon mehrere Jahrzehnte her. Die beiden Forscher sind heute 76 und 95 Jahre alt. Und im Großteil des Landes ist es bewölkt. Gleich mehr zum Wetter.
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1: Typisch herbstlich ist das Wetter heute. Viele Wolken und zwischendurch immer wieder etwas Sonne. Dazu relativ milde Temperaturen. Aktuell messen wir 21 Grad in Brixen, 19 in Salurn, 18 in Naturns und 16 Grad hat es in Pflersch. Am Abend ziehen Regenschauer ins Land. Morgen kann es den ganzen Tag lang regnen. Und es wird windig. Die Höchstwerte liegen zwischen 14 und 19 Grad.
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12: Guten Nachmittag wünscht Barbara Widott aus der Landesverkehrsmeldezentrale. Auf der Brenner Autobahn in Richtung Süden zwischen dem Brenner und Sterzing LKW-Stau und in Richtung Norden zwischen Klausen und Brixen 6 Kilometer Stau wegen Arbeiten. Auf der Brenner Stadtstraße in Richtung Norden zwischen Klausen und Brixen Stau wegen dichten Verkehrs. Und bei Bozen Nord in beiden Richtungen Stau wegen Mäharbeiten. Fahren Sie vorsichtig!

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1: Guten Nachmittag wünscht Barbara Widott aus der Landesverkehrsmeldezentrale. Auf der Brenner Autobahn in Richtung Süden zwischen dem Brenner und Sterzing LKW-Stau und in Richtung Norden zwischen Klausen und Brixen 6 km Stau wegen Arbeiten. Auf der Brenner Stadtstraße in Richtung Norden zwischen Klausen und Brixen Stau wegen dichten Verkehrs und bei Bozen Nord in beiden Richtungen Stau wegen Mäharbeiten. Fahren Sie vorsichtig!
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1: Illegales Badanti-Netzwerk in Südtirol zerschlagen. Kaufkraft der Südtiroler nimmt weiterhin nicht zu. Das Wetter bewölkt. Ich bin Florian Scheringer. Guten Nachmittag.
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1: Die Finanzpolizei hat ein illegales Netzwerk von Hauspflegerinnen, sogenannten Badanti, mit Sitz in Südtirol aufgedeckt. Über 100 Frauen sollen illegal aus Georgien eingeschleust worden sein und gefälschte Dokumente bekommen haben. Dann haben sie vor allem in Südtirol und im Trentino als Hauspflegerinnen gearbeitet. Die Drahtzieher sollen zwei Frauen sein, ebenfalls aus Georgien. Sie sollen die Pflegerinnen auch finanziell ausgenutzt haben. Eine Arbeitsvermittlungsfirma in Meran soll von allem gewusst haben und die illegalen Geschäfte ermöglicht haben. Bei einer Razzia mit mehr als 200 Beamten der Finanzpolizei wurden heute früh 29 Menschen in ganz Italien festgenommen. Über 100 wurden angezeigt. Die Pferderennen in Meran ziehen weiterhin viel Kritik auf sich, jetzt auch von der grünen Stadtliste Meran. In dieser Rennsaison seien schon 3 Rennpferde nach Unfällen eingeschläfert worden, heißt es von einer Tierschutzorganisation. Der Rennplatz habe sich dazu noch nicht öffentlich geäußert. Die Grünen haben deshalb eine Anfrage gestellt. Sie wollen von der Gemeinde wissen, wie viele Pferde in den letzten Jahren gestorben sind und ob auch alle Fälle gemeldet werden. Die Reallöhne in Südtirol entwickeln sich weiterhin schwach. Zumindest zeigen das die Zahlen von 2024, die das Astat jetzt veröffentlicht hat. Im Schnitt verdienen Angestellte in der Privatwirtschaft zwar jedes Jahr mehr, sie können sich mit ihrem Geld aber nicht wirklich mehr leisten. Wegen der Inflation wird ja alles immer teurer. Konkret beträgt das durchschnittliche Bruttojahreseinkommen 34.000 Euro. Die Kaufkraft liegt jedoch weiterhin deutlich unter dem Niveau von 2019. Die Schülerproteste in Frankreich gehen ungebremst weiter. Auch heute kam es zu Blockaden an Gymnasien und Unis. Über 500 Schulen blieben vorsorglich geschlossen. Michael Evers in Paris, was fordern die Schüler überhaupt?
3: Sie wollen eine bessere Ausstattung der Schulen, mehr Lehrkräfte und bessere Lernbedingungen. Eine Antwort auf die Proteste aber hat die Regierung hier in Paris noch nicht gefunden. Konkrete Zusagen gab es noch nicht. Zwar ermunterte Premier Le Cornu zur Diskussion über die Forderungen der jungen Leute und Präsident Macron mahnte zur Mäßigung bei den Polizeieinsätzen gegen die protestierenden Schüler. Die Bildungsgewerkschaften riefen daraufhin prompt zu neuen Kundgebungen am Donnerstag auf.
1: Bei vielen Menschen wirkt die sogenannte Abnehmspritze wie ein Wundermittel gegen Fettleibigkeit. Millionen Menschen weltweit haben durch die Medikamente schon stark abgenommen. Bei fettleibigen Kindern sollte man mit dieser Behandlungsmethode aber vorsichtig sein, sagt die Weltgesundheitsorganisation. Unter 10-Jährige sollten weder Abnehmmedikamente nehmen noch operiert werden. Bei 10- bis 19-Jährigen könnten diese Methoden aber sinnvoll sein, heißt es von der WHO, aber nur, wenn andere Therapien nicht wirken. Und fast überall ist es jetzt bewölkt, gleich mehr zum Wetter.
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1: Es wird immer trüber, die Sonne lässt sich jetzt kaum noch blicken. Höchstens im Pustertal gibt es noch ein bisschen blauen Himmel. Jetzt hat es 20 Grad in Auer, 18 in St. Martin im Passaier, 15 in Franzensfeste und 11 Grad messen wir in Wolkenstein. In der Nacht kann es vor allem im Süden leicht regnen, morgen dann im ganzen Land. Die Temperaturen gehen zurück auf höchstens 14 bis 19 Grad.
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10: Karin Unterhofer aus der Landesverkehrsmeldezentrale. Brenner Autobahn in Fahrtrichtung Süden zwischen dem Brenner und Sterzing LKW-Stau wegen Arbeiten. In der Gegenrichtung in Fahrtrichtung Norden gibt es zwischen Bozen-Nord und Klausen LKW-Stau und zwischen Klausen und Brixen 4 Kilometer Stau. Auch auf der Brenner Stadtstraße in Richtung Norden zwischen Klausen und Brixen gibt es Stau wegen Überlastung. Allen, die unterwegs sind, gute Fahrt.
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1: Karin Unterhofer aus der Landesverkehrsmeldezentrale. Brenner Autobahn in Fahrtrichtung Süden zwischen dem Brenner und Sterzing LKW-Stau wegen Arbeiten. In der Gegenrichtung in Fahrtrichtung Norden gibt es zwischen Bozen-Nord und Klausen LKW-Stau und zwischen Klausen und Brixen 4 Kilometer Stau. Auch auf der Brenner Stadtstraße in Richtung Norden zwischen Klausen und Brixen gibt es Stau wegen Überlastung. Allen, die unterwegs sind, gute Fahrt.

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1: Illegales Badanti-Netzwerk, Südtirol im Zentrum der Ermittlungen. Eni schraubt Dieselpreis wieder leicht zurück. Das Wetter, viele Wolken, wenig Sonne. Ich bin Florian Scheringer, guten Nachmittag.
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1: Die Finanzpolizei hat ein mutmaßlich illegales Netzwerk von Hauspflegerinnen, sogenannten Badanti, mit Sitz in Südtirol aufgedeckt. Über 100 Frauen sollen illegal aus Georgien eingeschleust worden sein und gefälschte Dokumente bekommen haben. Dann sollen sie vor allem in Südtirol und im Trentino als Hauspflegerinnen gearbeitet haben. Die Drahtzieher sollen zwei Frauen sein, ebenfalls aus Georgien. Sie sollen die Pflegerinnen auch finanziell ausgebeutet haben. Eine Arbeitsvermittlungsfirma in Meran soll von allem gewusst haben und die illegalen Geschäfte ermöglicht haben. Bei einer Razzia mit mehr als 200 Beamten der Finanzpolizei wurden heute früh 29 Menschen in ganz Italien festgenommen. Über 100 wurden angezeigt. Eni senkt seinen Dieselpreis wieder. Weil der Tankrabatt jetzt vorbei ist, hatte der Konzern seinen Preisdeckel ja erst gestern von 2,19 Euro auf 2,25 Euro pro Liter angehoben. Heute hat Eni den Preis wiederum um 4 Cent gesenkt, auf 2,21 Euro. Ob auch die anderen Tankstellenbetreiber nachziehen, bleibt abzuwarten. Der Dienst Essen auf Rädern wird im Eisacktal etwas umgebaut. Neben den fertigen und schon warmen Mahlzeiten können sich die Senioren künftig auch für die tiefgekühlte Variante entscheiden, die sie selbst in der Mikrowelle zu Hause aufwärmen müssen. Der Dienst könne so effizienter und günstiger werden, sagt Thomas Hellriegel, der Direktor der Sozialdienste im Eisacktal.
3: In der Regel wird immer ein Erstgespräch geführt und da jede Situation wird individuell bewertet und dann gemeinsam mit der Person oder mit den Angehörigen entschieden, auf welches System zurückgegriffen wird.
1: Im Pustertal gibt es diese Wahlmöglichkeit schon seit 10 Jahren. Nach anfänglichen Schwierigkeiten funktioniert es dort nun gut. Die Pferderennen in Meran ziehen weiterhin viel Kritik auf sich, jetzt auch von der grünen Stadtliste Meran. In dieser Rennsaison seien schon 3 Rennpferde nach Unfällen eingeschläfert worden, heißt es von einer Tierschutzorganisation. Der Rennplatz habe sich dazu aber noch nicht öffentlich geäußert. Die Grünen haben deshalb eine Anfrage gestellt. Sie wollen von der Gemeinde wissen, wie viele Pferde in den letzten Jahren gestorben sind und ob auch alle Fälle gemeldet werden. Heute vor genau 20 Jahren wurde in Moskau die Putin-kritische Journalistin Anna Politkovskaya ermordet. Vor ihrem Wohnhaus, wo sie getötet wurde, haben Menschen heute versucht, Blumen niederzulegen. Die Polizei hat sie aber daran gehindert. Anna Politkovskaya berichtete viel über Gräueltaten im Krieg der russischen Armee gegen die Region Tschetschenien. Damit machte sie sich Feinde sowohl in Moskau als auch bei der tschetschenischen Führung. Und jetzt scheint kaum noch die Sonne. Wie es mit dem Wetter weitergeht, hören Sie gleich.
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1: Der Himmel ist größtenteils bewölkt, die Sonne sehen wir heute kaum. Aktuell messen wir 20 Grad in Gagazon, 18 in Kollmann, 16 in Sandin-Taufers und 8 Grad hat es in Sulden. In den nächsten Stunden bleibt es noch trocken, in der Nacht regnet es dann etwas. Morgen Donnerstag wird es sehr unbeständig, im ganzen Land sind Regenschauer und Gewitter möglich und es wird ziemlich windig.
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11: Karin Unterhofer aus der Landesverkehrsmeldezentrale. Auf der Brennerautobahn gibt es in Fahrtrichtung Süden zwischen dem Brenner und Sterzing LKW-Stau wegen Arbeiten. Und auch in Richtung Norden gibt es zwischen Bozen Nord und Klausen LKW-Stau. Auf der Brenner Stadtstraße in Richtung Süden zwischen Kardaun und Bozen Süd und in Richtung Norden zwischen Blumau und Brixen gibt es abschnittsweise Kolonnenverkehr und Stau wegen Überlastung. Zudem herrscht jetzt im Feierabend Abendverkehr, besonders in den Stadtgebieten erhöhtes Verkehrsaufkommen. Rechnen Sie vor allem in Bozen bei den Stadtein- und Ausfahrten mit Verzögerungen. Allen, die unterwegs sind, gute Fahrt

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1: Karin Unterhofer aus der Landesverkehrsmeldezentrale. Auf der Brenner Autobahn gibt es in Fahrtrichtung Süden zwischen dem Brenner und Sterzing LKW-Stau wegen Arbeiten. Und auch in Richtung Norden gibt es zwischen Bozen Nord und Klausen LKW-Stau. Auf der Brenner Stadtstraße in Richtung Süden zwischen Kardaun und Bozen Süd und in Richtung Norden zwischen Blumau und Brixen gibt es abschnittsweise Kolonnenverkehr und Stau wegen Überlastung. Zudem herrscht jetzt im Feierabend Abendverkehr, besonders in den Stadtgebieten erhöhtes Verkehrsaufkommen. Rechnen Sie vor allem in Bozen bei den Stadtein- und Ausfahrten mit Verzögerungen. Allen, die unterwegs sind, gute Fahrt!

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1: Neue Wohnbauhilfen, schon fast 1000 Darlehen gewährt. Essen auf Rädern, Kritik an neuem Modell im Eisacktal. Das Wetter wechselhaft. Ich bin Florian Scheringer, guten Abend.
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1: Seit Anfang des Jahres gibt es vom Land begünstigte Wohnbaudarlehen für junge Menschen und Paare, die sich den Traum vom Eigenheim erfüllen wollen. Wenn man sie mit den Bauspardarlehen zusammenzählt, wurden heuer schon 933 Verträge abgeschlossen und 140 Millionen Euro gewährt. Wohnbaulandesrätin Meyer spricht von einem vollen Erfolg. Die Darlehen seien eine wichtige Entlastung für junge Leute. Deshalb wolle man das Modell weiterführen. Meyer rechnet damit, dass es in Zukunft noch mehr Menschen in Anspruch nehmen. Die Finanzpolizei hat ein mutmaßlich illegales Netzwerk von Hauspflegerinnen, sogenannten Badanti, mit Sitz in Südtirol aufgedeckt. Bei einer Razzia mit mehr als 200 Beamten der Finanzpolizei wurden heute früh 29 Menschen in ganz Italien festgenommen, über 100 wurden angezeigt. Über 100 Frauen sollen illegal aus Georgien eingeschleust worden sein und gefälschte Dokumente bekommen haben. Dann sollen sie vor allem in Südtirol und im Trentino als Hauspflegerinnen gearbeitet haben. Eine Arbeitsvermittlungsfirma in Meran soll von allem gewusst haben und die illegalen Geschäfte ermöglicht haben. Im Eisacktal können sich Seniorinnen und Senioren in Zukunft entscheiden, wie sie ihr Essen auf Rädern bekommen möchten. Eine warme Mahlzeit wie bisher oder die tiefgekühlte Variante, die sie selbst in der Mikrowelle zu Hause aufwärmen können. Das Ganze sei so effizienter und kostengünstiger, heißt es von den Sozialdiensten im Eisacktal. Kritiker befürchten allerdings, dass die warme Mahlzeit zum Auslaufmodell werden könnte. Ulrich Seitz, der Präsident des Seniorenwohnheims Pilsenhof in Terland, sagt:
3: Ich muss sagen, gerade bei diesen älteren Menschen, Senioren, beobachte ich, wie wichtig es ist, dass natürlich auch eine Essenskultur gepflegt wird und dass das Essen frisch und warm dann auch zum Kunden, zum Klienten, zum Menschen kommt. Ich hoffe, das wird jetzt nicht Standard. Also wir als Struktur würden das auf jeden Fall nicht so handhaben.
1: Im Pustertal gibt es schon seit 10 Jahren die zwei Varianten, zwischen denen man wählen kann. Am Anfang hat es Schwierigkeiten gegeben, nun funktioniert es aber gut. Eni senkt seinen Dieselpreis wieder. Weil der Tankrabatt jetzt vorbei ist, hatte der Konzern seinen Preisdeckel ja erst gestern von 2,19 € auf 2,25 € pro Liter angehoben. Heute hat Eni den Preis wiederum um 4 Cent gesenkt auf 2,21 €. Ob auch die anderen Tankstellenbetreiber nachziehen, das bleibt abzuwarten. Der HCB Südtirol Alperia hat heuer einen Traumstart in der Eishockey League hingelegt. Nach 7 Spieltagen stehen die Foxes deutlich an der Tabellenspitze. Besonders auffällig ist ein junger Neuzugang, der Stürmer Nicolo Remolato. Der 21-Jährige hatte ja gleich bei seinem Debüt gegen Wien 2 Tore geschossen. Deshalb wurde Remolato jetzt von einer Expertenjury als bester junger Spieler des Monats September ausgezeichnet. Und über Nacht und auch morgen regnet es. Gleich mehr zum Wetter.
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1: Im Pustertal und Gardertal ist es noch am freundlichsten mit ein paar letzten Sonnenstrahlen. Ansonsten überwiegen die Wolken. Jetzt hat es 19 Grad in Brixen und Meran, 15 in Toblach und 13 Grad messen wir in Laas. In der Nacht gibt es ein paar Regentropfen, morgen regnet es dann verbreitet. In höheren Lagen ist auch Schnee möglich. Die Temperaturen gehen leicht zurück.
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15: Aus der Landesverkehrsmeldezentrale begrüßt Sie Barbara Widot. Auf der Brenner Autobahn in Richtung Norden zwischen Bozen Süd und Klausen LKW-Stau. Und zwischen Klausen und Brixen 2 Kilometer Stau wegen Arbeiten. Sowie in Richtung Süden zwischen dem Brenner und Sterzing. Auf der Brenner Staatsstraße in Richtung Süden zwischen Bozen Nord und Bozen Süd Stau wegen dichten Verkehrs. Auf der Finchgauer Stadtstraße bei Plaus Behinderungen und Staus in beiden Richtungen nach einem Unfall. Sowie auf der Dolomiter Stadtstraße bei San Lugano. Fahren Sie vorsichtig!

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1: Aus der Landesverkehrsmeldezentrale begrüßt Sie Barbara Widot. Auf der Brenner Autobahn in Richtung Norden zwischen Bozen Süd und Klausen LKW-Stau und zwischen Klausen und Brixen 2 Kilometer Stau wegen Arbeiten, sowie in Richtung Süden zwischen dem Brenner und Sterzing. Auf der Brenner Staatsstraße in Richtung Süden zwischen Bozen Nord und Bozen Süd Stau wegen dichten Verkehrs. Auf der Finchgauer Staatsstraße bei Plaus Behinderungen und Staus in beiden Richtungen nach einem Unfall, sowie auf der Dolomiter Staatsstraße bei San Lugano. Fahren Sie vorsichtig!

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1: Brixen, gestohlene E-Bikes in Schlucht versteckt. Razzia, viele Festnahmen bei Schlag gegen Badanti-Netzwerk. Das Wetter, morgen regnet es verbreitet. Ich bin Florian Scheringer, guten Abend.
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1: 7 gestohlene E-Bikes im Wert von 14.000 Euro haben die Carabinieri heute in einer Schlucht in der Nähe von Brixen gefunden. Dank der Hilfe von Spürhunden konnte das Versteck ausfindig gemacht werden. 2 der Räder konnten schon ihren Besitzern zurückgegeben werden. Die Suche nach den anderen Eigentümern läuft noch. Und wer die E-Bikes gestohlen hat, das weiß man auch noch nicht. Seit Anfang des Jahres gibt es vom Land begünstigte Wohnbaudarlehen für junge Menschen und Paare, die sich den Traum vom Eigenheim erfüllen wollen. Wenn man sie mit den Bauspardarlehen zusammenzählt, wurden heuer schon 933 Verträge abgeschlossen und 140 Millionen Euro gewährt. Wohnbaulandesrätin Meyer spricht von einem vollen Erfolg. Die Darlehen seien eine wichtige Entlastung für junge Leute. Deshalb wolle man das Modell weiterführen. Meyer rechnet damit, dass es in Zukunft noch mehr Menschen in Anspruch nehmen werden. 29 Festnahmen und über 100 Anzeigen ist die Bilanz einer großen Razzia heute früh in ganz Italien. Die Ermittlungen konzentrieren sich vor allem auf Südtirol, weil es hier ein illegales Netzwerk von Hauspflegerinnen, sogenannten Badanti, geben soll. Über 100 Frauen sollen illegal aus Georgien eingeschleust worden sein und gefälschte Dokumente bekommen haben. Dann sollen sie vor allem in Südtirol und im Trentino als Hauspflegerinnen gearbeitet haben. Eine Arbeitsvermittlungsfirma in Meran soll von all dem gewusst haben und die illegalen Geschäfte ermöglicht haben. In Israel hat man heute der Opfer des Hamas-Überfalls vor genau 3 Jahren gedacht. Damals hatten Kämpfer der Terrormiliz in Israel über 1200 Menschen getötet, 370 davon bei einem Musikfestival. Seitdem herrscht in der Region ein blutiger Krieg. Israel greift seit 3 Jahren fast kontinuierlich Ziele im Gazastreifen und im Libanon an. Über 70.000 Palästinenser sind allein im Gazastreifen getötet worden. Zwar gilt schon seit einem Jahr eine Waffenruhe, an die hält sich Israel aber nicht. 7 Südtiroler Landtagsabgeordnete sind gerade in Ungarn, vor allem um sich mit der Minderheit der Ungarndeutschen zu beschäftigen. Unter der Leitung von Landtagspräsident Gennaro haben sich die Südtiroler unter anderem mit Vertretern im Parlament in Budapest getroffen. Ziel des Austausches sei es, die Beziehungen zu stärken und Themen wie den Schutz der deutschen Sprache zu besprechen, sagt Gennaro. Und morgen wird's im ganzen Land nass. Die weiteren Wetteraussichten hören Sie gleich.
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8: Noch ist es trocken, aber nach wie vor etwas trüb. Aktuell messen wir 18 Grad in Bozen, 16 in Bruneck, 15 in Sterzing und 14 Grad hat es in Schlanders. In der Nacht ziehen ein paar leichte Regenschauer durch. Morgen wird's dann unbeständig. Im ganzen Land sind Regen und Gewitter möglich, dazu teils kräftiger Wind. Die Temperaturen kommen nicht über 14 bis 19 Grad hinaus.
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10: Guten Abend, wünscht Barbara Widot aus der Landesverkehrsmeldezentrale. Auf der Brenner Autobahn in Richtung Norden zwischen Neumarkt und Brixen, LKW-Stau wegen Arbeiten. Auf der Pustertaler Stadtstraße auf der Umfahrung von Mühlbach, Nachtsperre von 20 bis 6 Uhr wegen Arbeiten. Umleitung über die Landesstraße durch Mühlbach. Sowie bei St. Lorenzen im Tunnel Sonnenburg von 20 bis 5 Uhr. Umleitung über die Stadtstraße Pflaurenz. Gute Fahrt!
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1: Aus der Landesverkehrsmeldezentrale begrüße Sie Barbara Widot. Auf der Brenner Autobahn in Richtung Norden zwischen Bozen Nord und Brixen LKW-Stau wegen Arbeiten. Auf der Pusseltaler Stadtstraße auf der Umfahrung von Mühlbach Nachtsperre von 20 bis 6 Uhr wegen Arbeiten. Umleitung über die Landesstraße durch Mühlbach. Sowie bei St. Lorenzen im Tunnel Sonnenburg von 20 bis 5 Uhr. Umleitung über die Staatsstraße Pflaurenz. Ich wünsche Ihnen einen schönen Abend.

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